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1: Mit Michael Schäder. Heute ist der Equal Pension Day. Das bedeutet, dass Männer statistisch gesehen heute schon so viel Pension bekommen haben wie Frauen in einem ganzen Jahr. Es braucht ein Bonus-Malus-System für Betriebe, um mehr Frauen über 60 zu beschäftigen, fordert Pia Zang von der Arbeiterkammer.
2: Die Betriebe sollen informiert werden, wie es bei ihnen aussieht, was ihre Branchenquote wäre und ob sie drunter oder drüber liegen. Sie haben dann die Möglichkeit, diese Quote zu erfüllen. Und wenn sie das nicht erfüllen und nach wie vor wesentlich unterschreiten, dann braucht es eine Ausgleichszahlung.
1: Die Betriebe, die Quote übererfüllen, sollen dafür belohnt werden. In fast der Hälfte der Betriebe, die mehr als 20 Mitarbeitende haben, arbeitet keine einzige Frau über 60, so Zang. Weil die Regierung bei der Bildung sparen muss, bekommen Schüler ab dem Schuljahr 2027/28 erst in der zweiten Klasse Mittelschule und AHS Laptops oder Tablets. Der neue Vorsitzende der AHS-Lehrergewerkschaft, Georg Stockinger, findet das gut. Er stellt überhaupt die Frage, ob es nicht besser wäre, die Laptops an die Schulen auszugeben, statt an die einzelnen Schüler. Kinder müssten erst den Umgang mit solchen Geräten lernen, bevor sie wirklich eines bekommen. Der russische Präsident Wladimir Putin könnte US-Medienberichten zufolge innerhalb der nächsten Jahre versuchen, die Entschlossenheit der NATO mit einem begrenzten Angriff auf ein Bündnisland zu testen. Das berichten das Wall Street Journal und der Sender CNN. Sie berufen sich dabei auf den US-Geheimdienst. Laut der Berichte wären zum Beispiel Cyberangriffe oder dass wirklich Soldaten eindringen denkbar. Als mögliche Ziele werden das Baltikum oder Polen genannt. China bereitet sich gerade auf einen riesigen Taifun vor. Der Wirbelsturm Dolphin ist gestern schon auf den Süden Japans getroffen. Dort mussten Flüge gestrichen werden, tausende Haushalte waren ohne Strom. Heute Abend wird der Taifun an der Ostküste Chinas erwartet. Deshalb sind für heute schon alle Flüge vom Flughafen Ningbo gecancelt. Auch Schiffs- und Zugverkehr fallen teilweise aus.
3: Der heutige Sonntag zeigt sich von seiner hochsommerlichen Seite und beginnt vielerorts mit strahlendem Sonnenschein. Die Frühtemperaturen liegen zwischen 10 und 21 Grad. Im Laufe des Tages bleibt es in den meisten Regionen sonnig. Am Nachmittag entstehen im Bergland sowie in Kärnten der Steiermark ein paar Quellwolken, aus denen sich örtlich Regenschauer und Gewitter entwickeln können. Die Temperaturen steigen auf 28 bis 35 Grad.
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3: Mit Two Colors und Loveful geht's bei uns durch den Vormittag. Danach freuen wir uns auf Hits von Taylor Swift und American Offers. Ich wünsche einen guten Start in den Sonntag.

American Authors mit Best Day of My Life hier auf Radio One, die neue Hitgarantie. Vielleicht wird es heute dein bester Tag. Alles eine Frage der Einstellung und wie du deinen Tag heute verbringst. Bei uns geht's jetzt weiter mit Sunrise Avenue und ihrem großen Song Hollywood Hills.

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0: 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Gerade an heißen Tagen wie diesen kann eine Abkühlung in der Stadt nicht schaden. Die Freaky City App hilft dabei. Bei uns ist Walter Innerebner, Geschäftsführer der IT Innerebner GmbH. Was genau macht die Freaky City App?
1: Das Besondere daran ist, dass ich, ganz egal in welcher Stadt ich bin, da wo ich die App öffne, habe ich die Informationen immer der aktuellen Stadt. Also das schaltet automatisch um. So braucht der User nur eine App runterladen und dort die Informationen von quasi momentan 650 Städte.
0: Und wie hilft die App jetzt, besonders an heißen Tagen?
1: Wenn der User, der die App öffnet und findet genau einen Punkt, wo man Abkühlorte findet, direkt und den nächstgelegenen immer ganz oben gereiht, wo kriege ich Trinkwasser, wo kann ich mich abkühlen und die Sachen. Also alles gerade jetzt speziell auf die Sommertage ausgelegt, ist das Modul, was da jetzt integriert worden ist.
0: Alles klar. Die Freaky City App funktioniert in vielen Städten in Österreich und gibt es im Apple App Store sowie im Google Play Store. Vielen Dank für das Gespräch, Herr Innerebner. We're

Abracadabra von Steve Miller Band am entspannten Sonntagmorgen hier auf Radio One. Genießen wir noch die Jahreszeit. Wir haben diese Woche schon die Halbzeit des Sommers erreicht. Wenn du was von deiner Sommercheckliste in Angriff nehmen willst, schau mal, was du heute vielleicht abhaken kannst. Passen dazu jetzt Loy und David Puentes mit Golden Summer.

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1: Mit Christina Adler. Weil die Regierung auch bei der Bildung sparen muss, bekommen Schülerinnen und Schüler ab dem Schuljahr 2027/28 erst in der zweiten Klasse Mittelschule und AHS-Unterstufe Laptops oder Tablets. Michael Schäder mit den Details.
2: Mit der sogenannten Geräteinitiative haben seit 2020 mehr als 600.000 Schülerinnen und Schüler ein eigenes Gerät bekommen. Dafür werden pro Jahr rund 50 Millionen Euro ausgegeben. Der neue Vorsitzende der AHS-Lehrergewerkschaft, Georg Stockinger, sieht das Programm kritisch.

0: Kinder sollten seiner Meinung nach erst die wichtigsten Grundkenntnisse lernen und erst danach Laptops oder Tablets bekommen. Dass es jetzt erst ab der 2. Klasse ein Gerät geben soll, findet er gut. Er schlägt außerdem vor, nicht mehr jedem Kind ein eigenes Gerät zu geben, sondern die Schulen mit Laptops und Tablets auszustatten, die bei Bedarf ausgeliehen werden können.
1: Außerdem gäbe es immer noch zu wenig Lehrkräfte, die für das Fach digitale Grundbildung entsprechend ausgebildet sind, so Stockinger. Der heutige Equal Pension Day soll darauf aufmerksam machen, wie groß der Unterschied bei den Pensionen zwischen Männern und Frauen ist. Denn Männer haben statistisch gesehen heute bereits so viel Pension bekommen, wie Frauen erst in einem ganzen Jahr. Ein Problem ist, dass Frauen nach wie vor den Großteil der Kinderbetreuung übernehmen. Dabei werden aber nur maximal 4 Jahre pro Kind für die Pension angerechnet. Die Arbeiterkammer fordert daher, die Anrechnung der Kinderbetreuungszeit von 4 auf 8 Jahre zu erhöhen. Der Iran hat den USA jetzt gesagt, was passieren muss, damit die Straße von Hormuz wieder geöffnet wird. Die Vereinigten Staaten dürften die Islamische Republik nie wieder bedrohen, heißt es in einer von iranischen Staatsmedien veröffentlichten Erklärung des Nationalen Sicherheitsrats. Zudem müssen sie den Krieg in der Region endgültig beenden. Dass die USA diese Forderungen erfüllen werden, scheint aber eher unwahrscheinlich. Der ARB fordert, dass es gut sichtbare Preisanzeigen auch bei E-Ladestationen geben soll, ähnlich wie bei normalen Tankstellen. Autofahrer sollen so schon von Weitem erkennen können, was eine Kilowattstunde Strom kostet, inklusive möglicher Zusatzgebühren. Denn derzeit sind die Preise oft nur über Apps oder direkt an der Ladesäule zu finden. Vorbild für diese Regelung könnte die neue E-Ladestation der Burgenland Energie in Mattersburg sein, die vor wenigen Wochen eröffnet wurde.
2: In ganz Österreich ist es überwiegend sonnig und trocken. Auch später bleibt es oft freundlich. Nur im Bergland sowie in Kärnten und der Steiermark sind am Nachmittag vereinzelte Regenschauer oder Gewitter möglich. Die Höchstwerte erreichen 28 bis 35 Grad. Morgen am Montag beginnt der Tag im Bergland bereits mit einzelnen Schauern und Gewittern, während es im Flachland und Richtung Burgenland noch sonnig ist. Im Tagesverlauf ziehen Schauer und Gewitter weiter durchs Land. Dazwischen bleibt es aber häufig sonnig und heiß. Die Temperaturen steigen auf 27 bis 36 Grad.
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2: Gut gelaunt durch den Sonntag mit Radio 1 und der neuen Hitgarantie. Jetzt bei uns in der Musikstrecke Panic at the Disco, 30 Seconds to Mars, Loy und

0: 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Wir bringen jetzt wieder etwas sommerliche Stimmung ins Haus mit der puren Ladung an Reggae.
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0: 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Es ist ein Film darüber, wie ein Filmklassiker entstanden ist. Die Rede ist vom neuen Film I Play Rocky. Sylvester Stallone ist ja heute bekannt als Filmikone, gerade wegen seiner Rolle als Rocky. Aber damals hat das noch anders ausgeschaut. In dem Biopic wird der Schauspieler gezeigt, wie er nicht so viel Erfolg im Filmbusiness gehabt hat, bis auf die Idee gekommen ist, selbst ein Drehbuch zu schreiben und für die Verfilmung selbst die Hauptrolle zu spielen.
1: You wrote this in 3.5 days.
2: This is freaking good.
3: Touch someone like Chuck Bronson, or we could do Eastwood.
4: Guys, I play Rocky.
5: I have no idea what that means.
0: Der harte Kampf, sich zu beweisen, ist also nicht nur im Filmklassiker Rocky zu sehen, wenn Rocky Balboa für seinen Kampf gegen Schwergewichtschampion Apollo Creed trainiert, sondern auch in I Play Rocky sieht man auch, wie hart Sylvester Stallone trainiert und gekämpft hat für die Rolle seines Lebens.
6: The meat's frozen solid.
7: They're gonna kick you to the curb.
8: You broke your hand.
9: And they can replace you with a real actor.
10: Just do the best acting of your life and everything will be fine.
0: Klingt nach einem interessanten Tipp für den Kinokalender 2026. I Play Rocky erscheint am 5. November 2026 in unseren Kinos.

0: That's What I Want von Lil Nas X hier auf Radio 1, die neue Hitgarantie. Wir steuern langsam auf den Sonntagmittag zu und machen sommerlich weiter mit diesem Umberto Tozzi-Klassiker.
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1: Mit Christina Adler. Nach dem Flüchtlingsansturm auf die spanische Exklave Ceuta bemüht sich die EU, den Streit zwischen Spanien und Italien zu beruhigen. Beide Länder kontrollieren aktuell wieder die Grenzen. Spanien hat auch schon 10 Personen aus Italien die Einreise verweigert. Die Binnengrenzkontrollen seien aber nur vorübergehend, heißt es von EU-Migrationskommissar Brunner, der mit

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